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3: Es ist 10 Uhr, liebe Hörer, und ganz pünktlich meldet sich wieder Treffpunkt am Vormittag im Programm. Melitta Hengl und László Strasser begrüßen Sie zur neuesten Sendung. Schön, dass Sie wieder mit dabei sind. Am 8. Mai haben wir folgende Themen für Sie vorbereitet. Wir bringen Ihnen ein Künstlerporträt über die deutsche Schlagersängerin Christina Bach. Danach können Sie eine Mundartgeschichte bei uns hören. Und wir ermöglichen Ihnen auch diesmal einen Einblick in die neueste Nummer der Neuen Zeitung. Auch die Nachrichten und die Meldungen der Ungarn-Deutschen haben wir für Sie vorbereitet. Und wie immer gibt es auch in den heutigen 2 Stunden 4 schöne Musik. Ich wünsche Ihnen 2 angenehme Stunden mit uns.

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1: IPG-Gipfel in Armenien. Führungswechsel bei Mercedes-Benz in Kecskemét. EU will KI für Missbrauch Deepfakes verbieten. Es folgen die Nachrichten. Am Mikrofon begrüßt sie Melitta Hengel. IPG-Gipfel in Armenien. Beim IPG-Gipfel in der armenischen Hauptstadt wurde mehr als 40 Staats- und Regierungschefs unter anderem über die Kriege im Iran und der Ukraine beraten. Einige Teilnehmer, unter ihnen der deutsche Bundeskanzler Friedrich Merz, fehlten aber vom Gipfel. Angesichts des angekündigten US-Truppenabzugs aus Deutschland wollen die Europäer ihre eigene Verteidigungsfähigkeit schneller vorantreiben. Die Ankündigung zeige, dass wir die europäische Säule der NATO wirklich stärken müssen, sagte die EU-Außenbeauftragte Kaja Kallas vor Beginn eines Gipfels der Europäischen Politischen Gemeinschaft im armenischen Erivan. EU-Kommissionspräsidentin Ursula von der Leyen forderte erneut, Europa müsse seine Rüstungsproduktion jetzt beschleunigen. Für Investitionen in die Verteidigungsindustrie stünde genügend Geld zur Verfügung. Konkrete Entscheidungen wurden beim IPG-Gipfel nicht getroffen. Die Europäische Politische Gemeinschaft war nach Beginn des russischen Angriffskriegs gegen die Ukraine 2022 gegründet worden. Im Unterschied zum Europarat mit seinen 46 festen Mitgliedern versteht sich die IPG als informelle Plattform für geostrategische Fragen, Digitalisierung, Energie und Klima. Führungswechsel bei Mercedes-Benz in Kecskemét. Die Mercedes-Benz Manufacturing Hungary GmbH hat einen Wechsel an der Spitze bekannt gegeben. Christian Diekert ist seit Mai der neue Direktor und Geschäftsführer des Werks in Kecskemét. Er folgt auf Jens Bühler, der neue Aufgaben im globalen Produktionsnetzwerk übernimmt. Mit Christian Diekert gewinnt der Standort Kecskemét eine Führungspersönlichkeit mit tiefgreifender Erfahrung im Konzern. Der diplomierte Maschinenbauingenieur ist seit 2011 für Mercedes-Benz tätig. Während seiner Laufbahn durchlief er verschiedene Managementstationen in den deutschen Werken Sindelfingen und Bremen. Christian Diekert hat das Amt zum 1. Mai übernommen. Jens Bühler, der das Werk von Januar 2024 bis April 2026 leitete, wird dem Konzern in einer Schlüsselrolle erhalten bleiben. Er wechselt als Geschäftsführer zur Beijing Benz Automotive Corporation nach China. EU will KI für Missbrauch Deepfakes verbieten. KI-Anwendungen zum missbräuchlichen Erstellen von sexualisierten Deepfakes sollen in der EU künftig verboten sein. Vertreter der Mitgliedstaaten und des Europäischen Parlaments einigten sich auf eine entsprechende Anpassung des KI-Gesetzes. Bevor die Änderungen in Kraft treten können, muss die Einigung noch vom Plenum des EU-Parlaments und dem Rat der Regierungen der Mitgliedstaaten bestätigt werden. Geht die Reform durch, würde das Verbot ab 2. Dezember vom KI-Amt der EU durchgesetzt werden. Die geplanten Gesetzesverschärfungen sind nicht die ersten EU-Regeln zur Bekämpfung digitaler Gewalt. Bestehende Regularien sehen bereits vor, dass in allen Mitgliedstaaten das Anfertigen und Verbreiten von manipulierten Darstellungen ohne Zustimmung der Betroffenen unter Strafe gestellt werden soll.
0: Das Wetter.
1: Am Freitag erwartet uns sonniges Wetter, das von einigen Quellwolken gestört wird. Am Nachmittag kann im Norden und Nordosten des Landes auch Regen fallen. Der südwestliche Wind weht weiterhin lebhaft und die Temperaturen steigen zwischen 20 und 26 Grad. Der Samstag bringt stark bewölkten Himmel und landesweit müssen wir mit Schauern, Gewittern und Regen rechnen. Die Temperaturen entwickeln sich aber auch dann um die 22 Grad. Am Sonntag wird das Wetter wieder sonniger und es trüben nur einige Wolken den Himmel. Niederschlag wird nur vereinzelt fallen und bei leicht belebtem Wind bewegen sich die Temperaturen zwischen 22 und 28 Grad. Das waren die Nachrichten, gesprochen von Melita Hengel.
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Gerade sang Christina Bach bei uns und sie möchten wir Ihnen in den nächsten Minuten vorstellen. Die deutsche Sängerin wurde am 7. April 1962 in Mettmann geboren. Ihr bürgerlicher Name ist Kerstin Breuer. Nachdem sie die Schule beendet hatte, nahm sie Gesang- und Tanzstunden, lernte Klavier und Gitarre spielen und nahm auch Schauspielunterricht. Danach war sie Moderatorin verschiedener TV-Sendungen. Ihre musikalische Karriere begann Anfang der 1980er Jahre und ihr erstes Lied nahm sie 1983 auf.

Den ersten großen Erfolg hatte Christina Bach im Jahr 1984 und danach wurde sie in mehrere Radio- und Fernsehsendungen eingeladen. Der große Durchbruch gelang ihr im Jahr 1990 mit dem Lied »Erst ein Cappuccino«. Danach gewann sie 6-mal in Folge die deutsche Schlagerparade und sang auch Musical-Melodien. Nachdem Christina Bach die junge Künstlerin Michelle entdeckt hatte, begann auch ihre Karriere als Texterin und Komponistin.

Während der Jahre nahm Christina Bach bislang 15 Alben auf. Ihre künstlerische Tätigkeit wurde unter anderem mit den Preisen Goldene Stimmgabel und Goldenes Mikrofon ausgezeichnet. Die Sängerin zog sich vor einigen Jahren aus der Öffentlichkeit zurück und nimmt nur noch selten Auftritte wahr. Ihre Bekanntheit nutzt sie aber für wohltätige Zwecke, vertritt den Deutschen Allergie- und Asthma-Verband und ist Botschafterin der José Carreras Leukämie-Stiftung und von World Vision Deutschland.

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1: Es folgen die Meldungen aus dem ungarn-deutschen Bereich am 8. Mai, gesprochen von Melita Hengl. Mit einem feierlichen Gedenkkonzert und der Enthüllung einer Gedenktafel ehrte das Valeria Koch Bildungszentrum in Fünfkirchen den vor anderthalb Jahren verstorbenen Musikpädagogen und Dirigenten Johann Ritter. Die Veranstaltung war nicht nur ein würdiges Gedenken an ein bedeutendes Lebenswerk, sondern zugleich ein Treffen der ungarn-deutschen Musikgemeinschaft. Die bereits vor dem Konzert enthüllte Gedenktafel sowie der nach Johann Ritter benannte Musiksaal bewahren das geistige Erbe des Musikers und Pädagogen in würdiger Form. Zu der Veranstaltung reisten Fachleute und Musiker aus zahlreichen Ensembles der Regionen, was die gemeinschaftsbildende Kraft und den fachlichen Einfluss von Johann Ritter eindrucksvoll unterstreicht. Das Deutsch-Deutsche Museum Mödlareuth und das Deutsch-Ungarische Jugendwerk fördern in Kooperation mit der Bayerischen Landeszentrale für politische Bildungsarbeit ein dreitägiges Bildungsseminar vom 15. bis 17. Juni in dem als Little Berlin bekannt gewordenen geteilten Dorf. Alle Informationen zum Bewerbungsprozess sowie zum Programm gibt es unter www.dujw.org. Bewerbungsfrist ist der 10. Mai. Das Methodikzentrum organisiert eine Ausbildung zum ungarn-deutschen Volkstanzlehrer für die Altersstufe der 7. und 8. Klasse. Das Programm ist für alle gedacht, die Jugendliche für deutschen und ungarn-deutschen Volkstanz begeistern möchten und dafür praxistaugliche, sofort einsetzbare Inhalte suchen. Für die Teilnahme sind Grundkenntnisse der deutschen Sprache und Grundkenntnisse von Polka und Walzerschritten erforderlich. Anmeldeschluss für die Teilnahme ist der 10. Mai. Bei Fragen oder für ausführlichere Informationen steht die E-Mail-Adresse methodikzentrum@gmail.com zur Verfügung. Die neueste Folge des Podcasts der LDU mit dem Titel Omas im Außendienst ist da. Was bedeutet es, wenn Großmütter in einem anderen Land für andere Familien sorgen? Welche Spuren hinterlässt diese Form der Migration im Sprachgebrauch, in Sprachkenntnissen, im Familienleben und in der eigenen Identität? Mit diesen Fragen beschäftigt sich die neueste Folge von Fokus Ungarn-Deutsch. Zu finden ist auch diese Folge vom Podcast auf den gängigen Podcast-Kanälen. Im Rahmen des Projekts Ungarn-Deutsche Musik Online unterstützte das Bundesministerium des Innern auf Vorschlag des Jugendausschusses der LDU 2025 zwei junge Kammerchöre bei Tonaufnahmen. Als erstes erschien auf den meisten Online-Musik-Streaming-Plattformen kürzlich das Album Bakonyer Herz. Das Album Der Westprimer Boom ist auf den gängigen Online-Musik-Plattformen zu finden. Das Ungarn-Deutsche Kultur- und Informationszentrum und Bibliothek lädt Kinder zwischen 5 und 10 Jahren zu einem Tanzhaus mit den Geschwistern Mirk ein. Die Teilnehmerzahl ist auf maximal 20 Kinder begrenzt, so lohnt sich eine frühzeitige Anmeldung. Das Tanzhaus findet am 9. Mai um 10.30 Uhr statt. Der Veranstaltungsort ist das Haus der Ungarn-Deutschen in der Lendvai-Straße 22 in Budapest. Die Teilnahme ist kostenlos, aber nur nach vorheriger Anmeldung möglich. Anmeldung unter info@zentrum.hu. Alle tanzfreudigen Kinder werden herzlich erwartet. Das Österreichische Kulturforum Budapest bietet auch im Monat Mai zahlreiche Veranstaltungen an. Alle Informationen zum Programmangebot in diesem Monat finden Sie auf der Webseite vom ÖKF Budapest.
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1: IPG-Gipfel in Armenien. Führungswechsel bei Mercedes-Benz in Kecskemét. EU-WKI für Missbrauch Deepfakes verbieten. Es folgen die Nachrichten, am Mikrofon begrüßt sie Melitta Hengel. IPG-Gipfel in Armenien. Beim EPG-Gipfel in der armenischen Hauptstadt wurde mehr als 40 Staats- und Regierungschefs unter anderem über die Kriege im Iran und der Ukraine beraten. Einige Teilnehmer, unter ihnen der deutsche Bundeskanzler Friedrich Merz, fehlten aber vom Gipfel. Angesichts des angekündigten US-Truppenabzugs aus Deutschland wollen die Europäer ihre eigene Verteidigungsfähigkeit schneller vorantreiben. Die Ankündigung zeige, dass wir die europäische Säule der NATO wirklich stärken müssen, sagte die EU-Außenbeauftragte Kaja Kallas vor Beginn eines Gipfels der Europäischen Politischen Gemeinschaft im armenischen Erivan. EU-Kommissionspräsidentin Ursula von der Leyen forderte erneut, Europa müsse seine Rüstungsproduktion jetzt beschleunigen. Für Investitionen in die Verteidigungsindustrie stünde genügend Geld zur Verfügung. Konkrete Entscheidungen wurden beim EPG-Gipfel nicht getroffen. Die Europäische Politische Gemeinschaft war nach Beginn des russischen Angriffskriegs gegen die Ukraine 2022 gegründet worden. Im Unterschied zum Europarat mit seinen 46 festen Mitgliedern versteht sich die EPG als informelle Plattform für geostrategische Fragen, Digitalisierung, Energie und Klima. Führungswechsel bei Mercedes-Benz in Kecskemét. Die Mercedes-Benz Manufacturing Hungary GmbH hat einen Wechsel an der Spitze bekannt gegeben. Christian Diekert ist seit Mai der neue Direktor und Geschäftsführer des Werks in Kecskemét. Er folgt auf Jens Bühler, der neue Aufgaben im globalen Produktionsnetzwerk übernimmt. Mit Christian Diekert gewinnt der Standort Kecskemét eine Führungspersönlichkeit mit tiefgreifender Erfahrung im Konzern. Der diplomierte Maschinenbauingenieur ist seit 2011 für Mercedes-Benz tätig. Während seiner Laufbahn durchlief er verschiedene Managementstationen in den deutschen Werken Sindelfingen und Bremen. Christian Diekert hat das Amt zum 1. Mai übernommen. Jens Bühler, der das Werk von Januar 2024 bis April 2026 leitete, wird dem Konzern in einer Schlüsselrolle erhalten bleiben. Er wechselt als Geschäftsführer zur Beijing-Benz Automotive Corporation nach China. EU-WKI für Missbrauch Deepfakes verbieten. KI-Anwendungen zum missbräuchlichen Erstellen von sexualisierten Deepfakes sollen in der EU künftig verboten sein. Vertreter der Mitgliedstaaten und des Europäischen Parlaments einigten sich auf eine entsprechende Anpassung des KI-Gesetzes. Bevor die Änderungen in Kraft treten können, muss die Einigung noch vom Plenum des EU-Parlaments und dem Rat der Regierungen der Mitgliedstaaten bestätigt werden. Geht die Reform durch, würde das Verbot ab 2. Dezember vom KI-Amt der EU durchgesetzt werden. Die geplanten Gesetzesverschärfungen sind nicht die ersten EU-Regeln zur Bekämpfung digitaler Gewalt. Bestehende Regularien sehen bereits vor, dass in allen Mitgliedstaaten das Anfertigen und Verbreiten von manipulierten Darstellungen ohne Zustimmung der Betroffenen unter Strafe gestellt werden soll.
0: Das Wetter.
1: Am Freitag erwartet uns sonniges Wetter, das von einigen Quellwolken gestört wird. Am Nachmittag kann im Norden und Nordosten des Landes auch Regen fallen. Der südwestliche Wind weht weiterhin lebhaft und die Temperaturen steigen zwischen 20 und 26 Grad. Der Samstag bringt stark bewölkten Himmel und landesweit müssen wir mit Schauern, Gewittern und Regen rechnen. Die Temperaturen entwickeln sich aber auch dann um die 22 Grad. Am Sonntag wird das Wetter wieder sonniger und es trüben nur einige Wolken den Himmel. Niederschlag wird nur vereinzelt fallen und bei leicht belebtem Wind bewegen sich die Temperaturen zwischen 22 und 28 Grad. Das waren die Nachrichten, gesprochen von Melita Hengel.
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0: 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In den folgenden Minuten geht es mit einer Mundartgeschichte weiter. Renato Meggyesi erzählt Ihnen vom Goldwinders Peter und vom Flohhans.
1: Oben ist ein klarer Röpf, das leidet über 7 Guter. Die Nadel ist ein Sorgenal, das steckt in Hund sein Arsch. Hat es es nicht einmal auf der Landkarte drauf? Wenn eins in Ovela kommen will, dann muss er erst gut nachfragen, wo das Dörfkar ist, sonst findet er nicht hin. Da haben aber immer fleißige Leute gewohnt. Naja, ich muss zugeben, bis auf alle zwei komische Familie. Faule Leute gibt's ja überall auf der Welt. Jetzt hat sich mir selber versichert, es war kein Geschäft im Dörf. Da hat man halt Krummen, Kuckruz, Ohne und das uns angebaut. Der Weihkarte war voll mit Trauben zum Weinmager. Die Männer, naja, und manche Weiber haben gern Wein getrunken. Die Goldfinger schon durch Stiel und Gerb geflochten, Klumpen gemacht, was wir halt hat gerne auf den Bonnheder Wochenmann verkaufen. Die waren hart sparsam, die hatten auch was. Ihr Haus war doch leer. Der Goldfinder Später und seine Frau Mari, die hatten keine Kinder. Ihr Nachbar, der Flohhans, der hat nicht mehr so kalt, der war auch so arm wie ein Floh. Der hat nichts. Doch, doch, der hat alles. Wisst ihr was? 7 Kinder. Und es waren auch noch 7 Buben. Sein Haus war voll mit Kindern, verrissene Hosen und lächerliche Schuhe. Wenn es geregnet hat, nächstes Wasser in den Schuhen nicht mehr neu gelaufen, das ist auch gleich rausgelaufen. Dem Flohhans, sein Vater, die Basliesel, hat einmal zu dem Mann gesagt: Mein lieber Hans, ich kenne gerade Pläne, wenn ich mich da daheim umschaue. Aber warum da Liesel? Das Haus, das fällt uns schon pall auf den Kopf und die Kinder sind angezogen wie ein Butzelmann. Na, das macht doch nichts, Liesel. So kommen wenigstens die Wildseine in unseren Garten. Ach, Hans, babbel doch nicht so viel Dummheit zusammen. Geh nach lieber in der Nachbarschaft und frag den Peter, ob er keine Hilfe braucht. Wir haben doch einen halben Wagen voll Kinder. Hat die Kinder auch schon was arbeiten und ein bisschen Geld verdienen. Der Goldfinder Später war froh, dass er Hilfe kriegt. Er war schon ziemlich alt und müde. Die Buben haben aber von der Arbeit nicht viel verstanden. Das sagen wir lieber, die waren hart tappig. Aber tappige Leute sind auch Leute. Nach der Klaubut ist Flohhänschen war fleißig und hat bei der Arbeit mitgeholfen. Der größte Bub, der Mischka, hat sich die Krumme rausmachen. Aber er hat sie gar nicht gefunden. Der Karte war bei ihm zu groß. Der Johann hat sich die Bohnen roppen. Er hat aber noch in seinem Leben keine Bohnen gesehen. So kann er auch keine Ruppe. Der Jakob hat sich einen Kuckruz bringen. Unser Jakob hat sich aber um ein Kuckruzbett verlaufen. Wie er endlich rausgefunden hat, hat er gesagt, er geht da, sichert nicht mehr neu. Zum Kuckruzbringen hat man auch Gerb gebracht. Der Toni hat sich ein paar Flechten. Aber er hat sich gedacht, hat da dazu brauchen wir 4 Hände. Und ich habe nur 2. Ich meine, ich brauche mit der Arbeit gar nicht anfangen. Das hat doch keinen Wert. Der Seppi hat seine Lisch schneiden. Lisch zum Stielflechten. Der Lisch wächst aber im Wasser. Und der arme Seppi hat vom Wasser nichts wissen wollen. Das war für ihn zu nass. Der Heini hat seine die Paprika hacken. Er hat aber die Hacke nicht gefunden. Und das klar floh hin, sie haben sie gar nicht niedergeschickt, weil der handfleißig gearbeitet hat. Der Goldfinder Später hat nach 2 Wochen zu seinem Nachbar gesagt: Mein lieber Hans, ich sag dir mal was. Ich geb dir lieber alle Monate Geld, aber schick mir deine Buben ja nicht mehr rüber. Hat die Hund mehr angestellt, wie was auf der Bar gekriegt haben? In dem Moment war der dumme Hans hart stolz auf seine Puwe. Hat die können ohne Arbeit auch Geld verdienen. Das kennen nicht alle Leute. Das kennen auch meine Puwe.
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1: Die 19. Nummer der neuen Zeitung finden die Abonnenten heute in den Briefkästen. Hier nun einige Themen aus dem aktuellen Inhalt. 80. Jahrestag der Vertreibung der Ungarndeutschen aus Mann. 13. April 1946, ein schicksalsträchtiger Tag im Leben von 72 ungarndeutschen Familien in Mann, der Beginn des Leidenswegs von mehr als 300 Deutschen. Enteignet, entrechtet, von ihrem geliebten Vaterland verstoßen, wurden sie gezwungen, ins Unbekannte und Unsichere aufzubrechen. Ein Tag, an dem ein Teil unseres Dorfes einfach von jetzt auf gleich verschwand. Ein Ereignis, dessen Folgen die Dorfgemeinschaft bis heute in sich trägt. Anlässlich des 80. Jahrestages der Vertreibung lud die deutsche Nationalitäten-Selbstverwaltung Mann zwischen dem 10. und 12. April zu einer vielfältigen Programmreihe ein. Zur Veranstaltung wurde der Vorstand unserer Partnerstadt Leimen ebenfalls eingeladen. Außerdem durften wir Johann Bayer und Franz Fuchs, zwei gebürtige Mahner, willkommen heißen, die 1946 aus ihrem Heimatdorf vertrieben wurden und seit 80 Jahren weit von ihrem Geburtsort entfernt leben. Bei der Gala mitgewirkt das Waschluter-Trio. Das Waschluter-Trio hält mit viel Herzlichkeit und musikalischer Verbundenheit die Traditionen seines Heimatortes lebendig. Die Sängerinnen Agnes und Gottolin Freund werden dabei von Adam Wess am Akkordeon begleitet. Gemeinsam widmen sie sich seit der Gründung des Trios im Jahr 2024 der Pflege und Weitergabe des Liedguts aus Waschlut. Ihr gemeinsames Musizieren ist geprägt von einer tiefen Verbundenheit zur ungarndeutschen Kultur, mit der sie von klein auf aufgewachsen sind. Das gemeinsame Singen und Musizieren verbindet die drei seit vielen Jahren. Getragen von der Liebe zur Heimat, zu ihren Traditionen und zu den überlieferten Liedern, die von Generation zu Generation weitergegeben werden. Bei ihrer musikalischen Arbeit werden sie von Eva Nagy-Beidl unterstützt. Woche der deutschen Kultur in Oroshaza. Die Österreich-Woche, veranstaltet von der deutschen Nationalitäten-Selbstverwaltung und den Schulen der Stadt in Zusammenarbeit mit der österreichischen Botschaft, fand vom 15. bis 21. April statt. Bei der Eröffnung erinnerte Dr. Lajos Abonyi daran, dass 2001 Botschaftsrat Magister Martin Pammer bei der Enthüllung der Haarrücken-Gedenktafeln vorschlug, den Tag der deutschen Kultur auf eine ganze Woche auszudehnen. Nun wurde zum 25. Mal die Woche der deutschen Kultur und erneut eine Österreich-Woche veranstaltet. Im Ergebnis der Kontakte konnten 30 Schüler und 6 Lehrer nach Schenkenfelden und Bad Leonfelden reisen, wo ein Schüleraustausch mit dem dortigen Gymnasium begründet wurde. Ein weiterer Schüleraustausch entstand mit einem Gymnasium in Meran in Südtirol. Die Botschaft schenkte 8 Schulen 15 Bände mit Materialien zur Landeskunde. Es erschien ein Buch über die Familie Haarrücken und die Wiederbesiedlung des Komitats Bikisch. Johanna Kisdi, frisch gewählte Präsidentin der JEF. Die Jugend Europäischer Volksgruppen wurde 1984 gegründet und ist heute das größte Netzwerk von Jugendorganisationen autochtoner, nationaler und sprachlicher Minderheiten in Europa. Seit über 4 Jahrzehnten setzt sich die Organisation für die Förderung von Minderheitenrechten, interkulturellen Dialog und die aktive Beteiligung junger Menschen ein. Mit Mitgliedsorganisationen aus ganz Europa bietet sie eine Plattform für Austausch, Interessensvertretung und gemeinsame Projekte. Mit der Wahl von Johanna Kisdi zur neuen Präsidentin beginnt nun ein neues Kapitel in der Geschichte der Organisation. Im Interview spricht Johanna über ihre Herkunft, ihre Identität, ihre Ziele, ihre bisherigen Erfahrungen und ihre Perspektiven für die Zukunft der Minderheitenjugendarbeit in Europa. Liebe Hörer, das sind also einige der Themen der neuesten Nummer der Neuen Zeitung. Die 19. Ausgabe für dieses Jahr erscheint am heutigen Freitag. Weitere Informationen zur Neuen Zeitung finden Sie auf der Web- bzw. Facebook-Seite vom Ungarndeutschen Wochenblatt. Werden Sie auch in dieser Woche wieder Leser der Neuen Zeitung. Reinblättern lohnt sich auch diesmal auf jeden Fall.
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1: Es folgen die Meldungen aus dem ungarn-deutschen Bereich am 8. Mai, gesprochen von Melita Hengl. Mit einem feierlichen Gedenkkonzert und der Enthüllung einer Gedenktafel ehrte das Valeria Koch Bildungszentrum in Fünfkirchen den vor anderthalb Jahren verstorbenen Musikpädagogen und Dirigenten Johann Ritter. Die Veranstaltung war nicht nur ein würdiges Gedenken an ein bedeutendes Lebenswerk, sondern zugleich ein Treffen der ungarn-deutschen Musikgemeinschaft. Die bereits vor dem Konzert enthüllte Gedenktafel sowie der nach Johann Ritter benannte Musiksaal bewahren das geistige Erbe des Musikers und Pädagogen in würdiger Form. Zu der Veranstaltung reisten Fachleute und Musiker aus zahlreichen Ensembles der Regionen, was die gemeinschaftsbildende Kraft und den fachlichen Einfluss von Johann Ritter eindrucksvoll unterstreicht. Das Deutsch-Deutsche Museum Mödlareuth und das Deutsch-Ungarische Jugendwerk fördern in Kooperation mit der Bayerischen Landeszentrale für politische Bildungsarbeit ein dreitägiges Bildungsseminar vom 15. bis 17. Juni in dem als Little Berlin bekannt gewordenen geteilten Dorf. Alle Informationen zum Bewerbungsprozess sowie zum Programm gibt es unter www.dujw.org. Bewerbungsfrist ist der 10. Mai. Das Methodikzentrum organisiert eine Ausbildung zum ungarn-deutschen Volkstanzlehrer für die Altersstufe der 7. und 8. Klasse. Das Programm ist für alle gedacht, die Jugendliche für deutschen und ungarn-deutschen Volkstanz begeistern möchten und dafür praxistaugliche, sofort einsetzbare Inhalte suchen. Für die Teilnahme sind Grundkenntnisse der deutschen Sprache und Grundkenntnisse von Polka und Walzerschritten erforderlich. Anmeldeschluss für die Teilnahme ist der 10. Mai. Bei Fragen oder für ausführlichere Informationen steht die E-Mail-Adresse methodikzentrum@gmail.com zur Verfügung. Die neueste Folge des Podcasts der LDU mit dem Titel Omas im Außendienst ist da. Was bedeutet es, wenn Großmütter in einem anderen Land für andere Familien sorgen? Welche Spuren hinterlässt diese Form der Migration im Sprachgebrauch, in Sprachkenntnissen, im Familienleben und in der eigenen Identität? Mit diesen Fragen beschäftigt sich die neueste Folge von Fokus Ungarn-Deutsch. Zu finden ist auch diese Folge vom Podcast auf den gängigen Podcast-Kanälen. Im Rahmen des Projekts Ungarn-Deutsche Musik Online unterstützte das Bundesministerium des Innern auf Vorschlag des Jugendausschusses der LDU 2025 zwei junge Kammerchöre bei Tonaufnahmen. Als erstes erschien auf den meisten Online-Musik-Streaming-Plattformen kürzlich das Album Bakonier Herz. Das Album der Westprimär Boom ist auf den gängigen Online-Musik-Plattformen zu finden. Das Ungarn-Deutsche Kultur- und Informationszentrum und Bibliothek lädt Kinder zwischen 5 und 10 Jahren zu einem Tanzhaus mit den Geschwistern Mirk ein. Die Teilnehmerzahl ist auf maximal 20 Kinder begrenzt, so lohnt sich eine frühzeitige Anmeldung. Das Tanzhaus findet am 9. Mai um 10.30 Uhr statt. Der Veranstaltungsort ist das Haus der Ungarn-Deutschen in der Lendvai-Straße 22 in Budapest. Die Teilnahme ist kostenlos, aber nur nach vorheriger Anmeldung möglich. Anmeldung unter info@zentrum.hu. Alle tanzfreudigen Kinder werden herzlich erwartet. Das Österreichische Kulturforum Budapest bietet auch im Monat Mai zahlreiche Veranstaltungen an. Alle Informationen zum Programmangebot in diesem Monat finden Sie auf der Webseite vom ÖKF Budapest.
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Liebe Hörer, das waren unsere heutigen 2 Stunden mit Treffpunkt am Vormittag. Zur Samstagsausgabe erwartet Sie bereits morgen um 10 Uhr Gabor Schulteis und die Grüße wird beim Wunschkonzert am Sonntag Christine Arnold übermitteln. Unsere Sendungen finden Sie aber auch im Internet. mediaclick.hu ist unsere Webseite. Am 8. Mai verabschieden sich nun Melita Hengel und Laszlo Strasser von Ihnen. Haben Sie ein schönes Wochenende und alles Gute für Sie.

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3: Einen schönen Donnerstag, liebe Hörerinnen und Hörer, und herzlich willkommen zum Deutschen Landesprogramm. Treffpunkt am Vormittag meldet sich auch heute wieder pünktlich ab 10 Uhr im Programm. Am Mikrofon begrüßt Sie Marta Schermetzi, Tonmeister ist László Németh Imre. Auch heute begleiten wir Sie 2 Stunden lang mit Themen aus dem Leben der Ungarndeutschen. Hier ein kurzer Überblick über unsere heutige Sendung. Aus Visegrád, Plintenburg und Nagymaros, Großmaros hören Sie mehrere Beiträge über die Pflege ungarndeutschen Traditionen, über Tanzgruppen, Gemeinschaftsprogramme sowie über die Rolle der deutschen Sprache im Alltag und im Vereinsleben. Dazu sprechen Márton Zeller über die ungarndeutsche Traditionen in Plintenburg sowie Zsófia der Keserű über die Tanzgruppe Wilden Rosen. Außerdem berichten wir über den 2. ungarndeutschen Gesangswettbewerb. Beim Landesfinale in Budapest erreichten Iris de Santa Maria und Emma Riffer aus Tarján den 1. Platz in der Kategorie Duo. Bereits im vergangenen Jahr war Tarján erfolgreich vertreten. Iris de Santa Maria und Elsa Tamara Gröschl belegten damals den 2. Platz. Dazu hören Sie ein Gespräch mit Agnes Bachmann aus Tarján über den Wettbewerb, die Vorbereitung der Schülerinnen sowie über die Arbeit des dortigen Deutschclubs. Und wir bleiben in Budapest. Im Rahmen des Wunderbar-Festivals organisierte der Deutsche Kulturkreis Budapest eine besondere Stadtführung, die sich mit mythologischen Symbolen und Figuren an den Fassaden der Innenstadt beschäftigte. Astrid Diem nahm von Seiten des Kulturkreises an dem Stadtrundgang teil, den Dora Somogyi führte. Im aufgezeichneten Gespräch berichtet sie über ihre Erfahrungen mit dem Kulturkreis in Budapest sowie über verschiedene soziale Projekte der Gemeinschaft. Natürlich bringen wir Ihnen auch heute wieder Nachrichten, Meldungen und Musik. Bleiben Sie bei uns. Ich wünsche Ihnen beste Unterhaltung mit unserer Sendung Treffpunkt am Vormittag.

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1: Am Mikrofon begrüße ich Márta Selmeci, Vertreter von fast einem Dutzend ungarischer Unternehmen, die eine Expansion in die USA planen, nahmen an der am Dienstag in Washington zu Ende gegangenen Select USA Veranstaltung teil, der größten Konferenz und dem größten Forum für ausländische Investoren in den Vereinigten Staaten. Vertreten waren vor allem Unternehmen aus dem IT-Bereich, aber aus der Lebensmittelindustrie sowie der Verteidigungs- und Luftfahrtbranche. In Budapest startet am Wochenende die neue Saison der Freilichtbühne des Hauses der ungarischen Musik. Besucher erwartet ein vielseitiges Kulturprogramm mit Konzerten, Tanzveranstaltungen, Filmabenden und Familienangeboten. Die meisten Veranstaltungen sollen kostenlos zugänglich sein. Geplant sind unter anderem internationale Musikauftritte, Swing- und Salsa-Abende sowie Veranstaltungen zur Roma-Kultur. Die serbische Energieministerin Dubravka Dzejedovic-Handanovic erklärte, dass die Verhandlungen über den Einstieg des ungarischen Ölkonzerns MOL bei der serbischen Erdölgesellschaft NIS kurz vor dem Abschluss stünden. Eine Einigung könnte bereits Mitte Mai erzielt werden. Hintergrund sind die US-Sanktionen gegen NIS aufgrund russischer Mehrheitsbeteiligungen. Dem geplanten Geschäft müssten die Vereinigten Staaten noch zustimmen. Im siebenbürgischen St. Georgen wurde nach monatelangen Debatten eine neue Statue des ungarischen Nationaldichters Sándor Petőfi eingeweiht. Der ursprüngliche Entwurf des Bildhauers Zoltán Gergely hatte in sozialen Netzwerken heftige Diskussionen ausgelöst. Schließlich wurde ein Kompromiss gefunden und die Statue leicht überarbeitet. Bürgermeister Árpád Antal betonte bei der Einweihung, die Figur stehe für Freiheit, Brüderlichkeit, Nation und Vaterlandsliebe. China hat angesichts der Spannungen im Nahen Osten die schnelle Wiedereröffnung der Straße von Hormuz gefordert. Außenminister Wang Yi erklärte bei einem Treffen mit seinem iranischen Amtskollegen in Peking, die internationale Gemeinschaft habe großes Interesse an einem sicheren und freien Schiffsverkehr durch die Meerenge. China unterstütze den Iran zugleich bei der Wahrung seiner Souveränität und erkenne dessen Recht auf friedliche Nutzung der Kernenergie an. Und eine Meldung aus dem Umweltbereich: Im Gemenswaldgebiet in Südungarn wurden während der aktuellen Aufforstungssaison 10 Hektar neuer heimischer Wald gepflanzt. Insgesamt setzen die Forstexperten rund 1,7 Millionen Setzlinge ein. Ziel sei es laut der staatlichen Forstgesellschaft Gemenz-CRT, widerstandsfähige und klimastabile Mischwälder zu schaffen.
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1: Am heutigen Tag ist es zeitweise stark bewölkt. Vielerorts sind Schauer und Gewitter möglich. Der Süd- bis Südwestwind bleibt lebhaft bis stark. Die Temperaturen steigen auf 20 bis 26 Grad. Morgen wechseln sich Sonne und Wolken ab. Vor allem im Osten und Nordosten kann es noch zu Schauern oder Gewittern kommen. Die Höchstwerte liegen ebenfalls zwischen 20 und 26 Grad. Am Samstag erwartet uns überwiegend freundliches und warmes Wetter mit viel Sonnenschein. Die Temperaturen steigen auf 22 bis 27 Grad und am Sonntag bleibt es meist freundlich und angenehm warm mit sonnigen Abschnitten und nur wenigen Wolken.

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0: Liebe Hörerinnen und Hörer, nun folgt ein Gespräch mit Márton Zeller, dem Vorsitzenden der Stiftung für die Ungarndeutschen in Visegrád und ehemaligem Nationalitätenvertreter über die Pflege ungarndeutscher Traditionen in der Region Plintenburg und Umgebung. Im Mittelpunkt stehen dabei die Weitergabe der deutschen Sprache, die Arbeit mit Kindern und Jugendlichen sowie gemeinsame Programme und traditionelle Veranstaltungen der Gemeinschaft.
1: Gott sei Dank, Visegrád hat eine Kindergruppe, dort hat zwei oder vier gute Kindergärtnerinnen. Sie können ganz gut einfangen, diese Tradition weitermachen.
0: In einem Nationalitätenkindergarten.
1: Das deutsche Kinderheit und die Schule auch kann ein bisschen Deutsch. Das ist noch schlimmer, wenn Visegrád hat, glaube ich, 4, 5 Dorf, dort hat die Kinder, das Tömisch, Kischerossi und Dunavog, nein, nicht jede Eltern gerne Kinder Deutsch lernen lassen, nur Englisch kommt und dann, das ist zu schwer. Wir haben so viele Möglichkeiten, viele solche Programme machen wir mit das. Tanzgruppe hier holen, Singekorn machen, muss Deutsch reden und Schwäbisch reden. Wir machen in Visegrád, glaube ich, jedes Jahr 3, 4, 5 solche Programme. Wir haben auch ein Haus, wo wir zusammen machen so ein kleines Programm. Wir machen dort, nächsten Monat kommt ein, jede Leute kocht ein bisschen anderes dortige Kuchen. Wir machen Kraut, Wurst.
0: Also nicht zusammen, sondern jeder bringt das.
1: Jeder bringt eine andere Sorte.
0: Sind dann traditionelle
1: Gerichte. Traditionelle schwäbische Essen.
0: Aus
1: Visegrád.
0: Was ist ein traditionelles Essen aus Visegrád zum Beispiel?
1: Nee, das, ich glaube, jede Ortschaft hat gleiche. Der Schwabe macht immer gleiche Speise. Wir machen Spätelkraut mit Speck. Das ist meine Möglichkeit. Das macht jetzt das zweite Mal. Immer besser gemacht. Wir haben Spargel gekocht, alles nicht mit Gasofen oder Spargel mit Holz.
0: Das ist gesagt, der nächste Anlass dann. Und zu Pfingsten wird das sicherlich auch etwas organisiert.
1: Unsere Pfarrer, die Kirche, auch kann ein bisschen Deutsch und dann jedes Jahr einmal macht ein deutscher Meister. Wir haben in weniger Zeit diese Tradition muss hochheben. Viele junge Leute müssen diese Arbeit weitermachen. Mein Sohn auf der deutschen Minderheit und der zweite Präsident. Ich war früher, mein Vater auch war schon bei uns traditionell.

0: Liebe Hörerinnen und Hörer, nun folgt ein Gespräch mit Sofia de Alkeserü von der deutschen Nationalitätentanzgruppe Wilden Rosen aus Großmaros. Die Tänzerin spricht über die Geschichte der Tanzgruppe, über das gemeinsame Tanzen mehrerer Generationen sowie über die Bedeutung der ungarndeutschen Traditionen und Trachten im Leben der Gemeinschaft.
1: Die Wilden Rosen Deutsche Nationalitäten-Tanzgruppe wurde im Jahr 2005 gegründet und feiert dieses Jahr bereits ihr 21-jähriges Jubiläum. Wir sind eine sehr gute Gemeinschaft, in der mehrere Generationen zusammen tanzen, jüngere, ältere und sogar Familienmitglieder, was unsere Gruppe besonders macht. Zurzeit sind wir 13 Mitglieder und proben regelmäßig einmal pro Woche in Nagymaros. In unserem Repertoire finden Sie sowohl bayerische als auch schwäbische Tänze, die wir in traditioneller schwäbischer Tracht aufführen. Die Leiterin unserer Gruppe ist Eva Kilgas-Wiesner, die Leitung erst vor kurzem übernommen hat und die Gruppe mit viel Engagement zusammenhält. Auch beim heutigen Maifest treten wir mit mehreren Tänzen auf. Und für uns ist das immer eine große Freude, nicht nur der Auftritt, sondern auch die Möglichkeit zu zeigen, wie sehr wir das Tanzen lieben.

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1: Die Meldungen der Ungarn-Deutschen hören Sie am 7. Mai von Melitta Hengl. Mit einem feierlichen Gedenkkonzert und der Enthüllung einer Gedenktafel ehrte das Valeria-Koch-Bildungszentrum in Fünfkirchen den vor anderthalb Jahren verstorbenen Musikpädagogen und Dirigenten Johann Ritter. Die Veranstaltung war nicht nur ein würdiges Gedenken an ein bedeutendes Lebenswerk, sondern zugleich ein Treffen der ungarn-deutschen Musikgemeinschaft. Die bereits vor dem Konzert enthüllte Gedenktafel sowie der nach Johann Ritter benannte Musiksaal bewahren das geistige Erbe des Musikers und Pädagogen in würdiger Form. Zu der Veranstaltung reisten Fachleute und Musiker aus zahlreichen Ensembles der Regionen, was die gemeinschaftsbildende Kraft und den fachlichen Einfluss von Johann Ritter eindrucksvoll unterstreicht. Das Deutsch-Deutsche Museum Mühlareuth und das Deutsch-Ungarische Jugendwerk fördern in Kooperation mit der Bayerischen Landeszentrale für politische Bildungsarbeit ein dreitägiges Bildungsseminar vom 15. bis 17. Juni in dem als Little Berlin bekannt gewordenen geteilten Dorf. Alle Informationen zum Bewerbungsprozess sowie zum Programm gibt es unter www.dujw.org. Bewerbungsfrist ist der 10. Mai. Das Methodikzentrum organisiert eine Ausbildung zum ungarn-deutschen Volkstanzlehrer für die Altersstufe der 7. und 8. Klasse. Das Programm ist für alle gedacht, die Jugendliche für deutschen und ungarn-deutschen Volkstanz begeistern möchten und dafür praxistaugliche, sofort einsetzbare Inhalte suchen. Für die Teilnahme sind Grundkenntnisse der deutschen Sprache und Grundkenntnisse von Polka- und Walzerschritten erforderlich. Anmeldeschluss für die Teilnahme ist der 10. Mai. Bei Fragen oder für ausführlichere Informationen steht die E-Mail-Adresse methodikzentrum@gmail.com zur Verfügung. Die neueste Folge des Podcasts der LDU mit dem Titel Omas im Außendienst ist da. Was bedeutet es, wenn Großmütter in einem anderen Land für andere Familien sorgen? Welche Spuren hinterlässt diese Form der Migration im Sprachgebrauch, in Sprachkenntnissen, im Familienleben und in der eigenen Identität? Mit diesen Fragen beschäftigt sich die neueste Folge von Fokus Ungarn-Deutsch. Zu finden ist auch diese Folge vom Podcast auf den gängigen Podcast-Kanälen. Im Rahmen des Projekts Ungarn-Deutsche Musik Online unterstützte das Bundesministerium des Innern auf Vorschlag des Jugendausschusses der LDU 2025 zwei junge Kammerchöre bei Tonaufnahmen. Als erstes erschien auf den meisten Online-Musik-Streaming-Plattformen kürzlich das Album Bakonyer Herz. Das Album der Westprimer Boom ist auf den gängigen Online-Musik-Plattformen zu finden. Das Ungarn-Deutsche Kultur- und Informationszentrum und Bibliothek lädt Kinder zwischen 5 und 10 Jahren zu einem Tanzhaus mit den Geschwistern Mirk ein. Die Teilnehmerzahl ist auf maximal 20 Kinder begrenzt, so lohnt sich eine frühzeitige Anmeldung. Das Tanzhaus findet am 9. Mai um 10.30 Uhr statt. Der Veranstaltungsort ist das Haus der Ungarn-Deutschen in der Lendvai-Straße 22 in Budapest. Die Teilnahme ist kostenlos, aber nur nach vorheriger Anmeldung möglich. Anmeldung unter info@zentrum.hu. Alle tanzfreudigen Kinder werden herzlich erwartet. Das Österreichische Kulturforum Budapest bietet auch im Monat Mai zahlreiche Veranstaltungen an. Alle Informationen zum Programmangebot in diesem Monat finden Sie auf der Webseite vom ÖKF Budapest.
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1: Am Mikrofon begrüßt Sie Márta Selmeci. Vertreter von fast einem Dutzend ungarischer Unternehmen, die eine Expansion in die USA planen, nahmen an der am Dienstag in Washington zu Ende gegangenen Select USA Veranstaltung teil, der größten Konferenz und dem größten Forum für ausländische Investoren in den Vereinigten Staaten. Vertreten waren vor allem Unternehmen aus dem IT-Bereich, aber aus der Lebensmittelindustrie sowie der Verteidigungs- und Luftfahrtbranche. In Budapest startet am Wochenende die neue Saison der Freilichtbühne des Hauses der ungarischen Musik. Besucher erwartet ein vielseitiges Kulturprogramm mit Konzerten, Tanzveranstaltungen, Filmabenden und Familienangeboten. Die meisten Veranstaltungen sollen kostenlos zugänglich sein. Geplant sind unter anderem internationale Musikauftritte, Swing- und Salsa-Abende sowie Veranstaltungen zur Roma-Kultur. Die serbische Energieministerin Dubravka Đedović-Handanović erklärte, dass die Verhandlungen über den Einstieg des ungarischen Ölkonzerns MOL bei der serbischen Erdölgesellschaft NIS kurz vor dem Abschluss stünden. Eine Einigung könnte bereits Mitte Mai erzielt werden. Hintergrund sind die US-Sanktionen gegen NIS aufgrund russischer Mehrheitsbeteiligungen. Dem geplanten Geschäft müssten die Vereinigten Staaten noch zustimmen. Im siebenbürgischen St. Georgen wurde nach monatelangen Debatten eine neue Statue des ungarischen Nationaldichters Sándor Petőfi eingeweiht. Der ursprüngliche Entwurf des Bildhauers Zoltán Gergely hatte in sozialen Netzwerken heftige Diskussionen ausgelöst. Schließlich wurde ein Kompromiss gefunden und die Statue leicht überarbeitet. Bürgermeister Árpád Antal betonte bei der Einweihung, die Figur stehe für Freiheit, Brüderlichkeit, Nation und Vaterlandsliebe. China hat angesichts der Spannungen im Nahen Osten die schnelle Wiedereröffnung der Straße von Hormuz gefordert. Außenminister Wang Yi erklärte bei einem Treffen mit seinem iranischen Amtskollegen in Peking, die internationale Gemeinschaft habe großes Interesse an einem sicheren und freien Schiffsverkehr durch die Meerenge. China unterstütze den Iran zugleich bei der Wahrung seiner Souveränität und erkenne dessen Recht auf friedliche Nutzung der Kernenergie an. Und eine Meldung aus dem Umweltbereich. Im Gemenswaldgebiet in Südungarn wurden während der aktuellen Aufforstungssaison 10 Hektar neuer heimischer Wald gepflanzt. Insgesamt setzen die Forstexperten rund 1,7 Millionen Setzlinge ein. Ziel sei es laut der staatlichen Forstgesellschaft Gemenz-CRT, widerstandsfähige und klimastabile Mischwälder zu schaffen.
0: Das Wetter.
1: Am heutigen Tag ist es zeitweise stark bewölkt. Vielerorts sind Schauer und Gewitter möglich. Der Süd- bis Südwestwind bleibt lebhaft bis stark. Die Temperaturen steigen auf 20 bis 26 Grad. Morgen wechseln sich Sonne und Wolken ab. Vor allem im Osten und Nordosten kann es noch zu Schauern oder Gewittern kommen. Die Höchstwerte liegen ebenfalls zwischen 20 und 26 Grad. Am Samstag erwartet uns überwiegend freundliches und warmes Wetter mit viel Sonnenschein. Die Temperaturen steigen auf 22 bis 27 Grad und am Sonntag bleibt es meist freundlich und angenehm warm mit sonnigen Abschnitten und nur wenigen.

0: Liebe Hörerinnen und Hörer, beim Landesfinale des zweiten ungarndeutschen Gesangswettbewerbs in Budapest erzielten Iris de Santa Maria und Emma Riffer aus Darian in der Kategorie Duo den ersten Platz. Im folgenden Gespräch hören Sie Agnes Bachmann, Lehrerin für Deutsch und ungarndeutsche Volkskunde. Sie spricht über den Wettbewerb, über die Liedauswahl und Vorbereitung der Schülerinnen sowie über die lebendige ungarndeutsche Traditionen in Darian und über die Arbeit des Darianer Deutschclubs.
1: Dieser Wettbewerb wurde dieses Jahr zum zweiten Mal veranstaltet, also voriges Jahr, das erste Jahr. Die Wettbewerbe finden auf Komitatsebene statt zuerst und dann kommen die Besten halt weiter ins Regionalfinale und Mitte April findet der Landesentscheid statt. Also voriges Jahr waren wir dabei und haben sie auch sehr gut abgeschnitten. Sie waren die Zweiten im Landesfinale, Elsa Gröschel und die Iris de Santa Maria aus Darian in der Kategorie Duo. Was schwierig ist, die Lieder, die Texte sollten altersgemäß sein und Mädchen mit 14 Jahren können ja nicht über Krieg, also es ist nicht halt so passend, wenn sie über Krieg sprechen oder über Liebeskummer oder im Friedhof und so weiter, worüber halt die Volkslieder erzählen. Und so war es keine einfache Sache. Aber als Mitglied des hiesigen Deutschclubs, die sind ja die ehemaligen Schüler des Deutschen Nationalitätengymnasiums in Budapest. Ich habe vor vielen, vielen Jahren auch da mein Abitur gemacht und da haben wir in einem Chor gesungen und die Schülerinnen und Schüler kamen natürlich aus verschiedenen Ortschaften des Landes und eigentlich weiß ich überhaupt nicht, woher die Lieder stammen, die meine Kinder gesungen haben, aber die Lieder stammen aus dem Gymnasium. Also wir haben drei tolle Lieder gefunden und der Text hat ihnen auch gefallen, die Melodie auch und alle sind froh.
2: Sie haben auch den Deutschclub erwähnt. Was sind die wichtigsten Programme des Deutschclubs in diesem Jahr?
1: Der Deutschclub in Darian wurde im Jahr 2000 gegründet, also voriges Jahr hatten wir 25 Jahre Feier. Und die eigentlichen Mitglieder, die waren alle Schüler und Schülerinnen des Budapester Deutschen Nationalitätengymnasiums. Heute nicht mehr, es kamen ja Familienmitglieder dazu, Ehefrauen, Ehemänner, sogar auch Kinder. Also die Zahl erhöhte sich glücklicherweise. Der Deutschclub hat selbst eine Tanzgruppe, die Darianer Tanzgruppe. Wir haben eine Blaskapelle, die Blaskapelle Darian. Außerdem gibt es junge Mütter, die eine tolle Idee hatten und sie machen das Programm hier im Dorf Familientanzhaus. Also es kommen dann die Eltern mit kleinen Kindern und da wird Ungarndeutsch gesungen und es gibt auch Zerreime und sie können basteln, alles Mögliche. Also ein tolles Programm für Familien mit kleinen Kindern. Strudelfest organisieren wir jedes Jahr, Mitte Juni, Ende Juni. Das Datum hängt immer davon ab, wenn die Kirschen reif sind, denn die meisten Strudeln sind ja aus Kirschen gemacht, aber natürlich aus Mohn, aus Zwetschgen, aus Quark und Äpfel und was weiß ich. Aber ungefähr 1000 Strudeln können dann verkauft werden. Also wir ziehen und füllen und backen 5 Uhr in der Früh, damit es am Nachmittag dann alles fertig ist.
2: Warum ist es für Sie persönlich wichtig, die ungarndeutsche Traditionen zu pflegen?
1: Das Wort pflegen ist vielleicht gar nicht hier richtig, denn also ich bin sehr stolz, dass ich in Darian lebe, wohne und ich da geboren bin, denn bei uns ist es eigentlich gar keine Pflege. Wir leben in den Traditionen drin. Also wenn die Schüler bei uns in der Schule Volkskundestunde haben und es werden dann Themen erwähnt, das ist kein Lehrstoff. Sie machen die Tür zu in der Schule, kommen auf die Straße, ins Kulturhaus, ins Heimatmuseum, auf einer Blasmusikprobe oder auf einer Tanzprobe oder was weiß ich. Da können sie Tag für Tag all das erleben, worüber wir dann in der Schule als Tradition sprechen. Also es ist wirklich wunderbar, was bei uns ist. Und zum Schluss auf die Frage, was ich als kleines Kind hier in Darian bekommen habe, sowohl in meiner Familie, also von den Eltern und Großeltern, als auch in der Schule von meinen Lehrerinnen und auch im Gymnasium, denn meine Klassenleiterin im Gymnasium stammt ja auch aus Darian. Das ist sehr, sehr wertvoll für mich. Und ja, ich denke und fühle, dass alles, was ich bekommen habe, das darf ich nicht für mich behalten. Also ich muss das den Kindern von heute übergeben, dass das auch so weitergeht.

0: Liebe Hörerinnen und Hörer, nun folgt ein Gespräch mit Astrid Diem, die seit vergangenem Jahr mit ihrem Mann in Budapest lebt und über den deutschsprachigen Kulturkreis Anschluss an die Gemeinschaft gefunden hat. Im Gespräch berichtet sie über die Aktivitäten des Deutschen Kulturkreises in Budapest, über gemeinsame soziale Projekte sowie über persönliche Erfahrungen und Eindrücke vom Leben in Budapest.
1: Mein Name ist Astrid Diem und seit letzten August 25 lebe ich hier jetzt mit meinem Mann in Budapest. Mein Mann ist über die Bundeswehr hierher versetzt worden. Er arbeitet am Milmer COI und ist eben als Arzt da tätig, ist der Direktor davon. Und deswegen bin ich als Begleitperson eben mitgekommen. Und über den Kulturkreis habe ich erfahren von eigentlich in Deutschland, in meinem Nachbarort, lebt eine Dame, die viele Jahre hier in Budapest gelebt hat und mir eben den Kulturkreis ans Herz gelegt hat. Und so bin ich dann das erste Mal dazugekommen, habe mich sehr, sehr wohl gefühlt, gleich bin ganz herzlich aufgenommen worden. Und ich weiß, dass wir viele schöne Projekte unterstützen. Einige vom Kulturkreis sind ehrenamtlich noch in Scharmbeck beschäftigt, in der Kleiderkammer und in der Einrichtung, die Schwester Katharina da leitet, von den Demonstratenserinnen, die sich eben um benachteiligte Kinder kümmert. Wir treffen uns jeden letzten Dienstag im Monat hinter dem Nemetzi-Museum. Ist ein schönes Café und da treffen wir uns regelmäßig und tauschen uns aus. Einfach, wer bestimmte Veranstaltungen kennt oder bestimmte soziale Projekte unterstützt. Wir haben in Obon gibt es ein Heim für behinderte Menschen und die hatten einen starken Mangel an Bettwäsche und Handtüchern. Und da hatte ich jetzt persönlich die Möglichkeit, an meiner Kirchengemeinde in Deutschland einen Spendenaufruf zu machen. Und wir haben ca. 4 Kubikmeter Bettwäsche und Handtücher aus Deutschland dann mitgebracht, sind da mehrere Male mit unserem Privatauto gefahren und konnten das dann aber in gute Hände abgeben.
0: Im Rahmen des Wunderbar-Festivals organisierte der Deutschclub eine thematische Stadtführung durch Budapest, die von der Fremdeführerin Dora Somogyi geleitet wurde. Die Führung widmete sich mythologischen Symbolen und Figuren an den Fassaden bedeutender Gebäude der Innenstadt. Dabei ging es unter anderem um die mythologische Darstellung an der Fassade des Universitätsbibliotheks, um die Nereiden am gleichnamigen Brunnen sowie um Hermes-Symbole an ehemaligen Bankgebäuden rund um den Ferenciek-Platz.
1: Ich bin ja hier schon öfter jetzt durch die Stadt gelaufen und habe mir die Fassaden angesehen und Budapest hat so wahnsinnig viele schöne Ecken und es ist jetzt toll, dass ich da jetzt ein bisschen mehr Hintergrundwissen habe und werde jetzt bestimmt viele Hermesse finden und die Symbole, auch die Symbole für Bankhäuser und für Druckereien. War schon sehr, sehr interessant, muss ich sagen, und ich glaube, man sieht die Gebäude jetzt aus einem anderen Blickpunkt.

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1: Die Meldungen der Ungarn-Deutschen hören Sie am 7. Mai von Melitta Hengel. Mit einem feierlichen Gedenkkonzert und der Enthüllung einer Gedenktafel ehrt das Valeria Koch Bildungszentrum in Fünfkirchen den vor anderthalb Jahren verstorbenen Musikpädagogen und Dirigenten Johann Ritter. Die Veranstaltung war nicht nur ein würdiges Gedenken an ein bedeutendes Lebenswerk, sondern zugleich ein Treffen der ungarn-deutschen Musikgemeinschaft. Die bereits vor dem Konzert enthüllte Gedenktafel sowie der nach Johann Ritter benannte Musiksaal bewahren das geistige Erbe des Musikers und Pädagogen in würdiger Form. Zu der Veranstaltung reisten Fachleute und Musiker aus zahlreichen Ensembles der Regionen, was die gemeinschaftsbildende Kraft und den fachlichen Einfluss von Johann Ritter eindrucksvoll unterstreicht. Das Deutsch-Deutsche Museum Mühldareuth und das Deutsch-Ungarische Jugendwerk fördern in Kooperation mit der Bayerischen Landeszentrale für politische Bildungsarbeit ein dreitägiges Bildungsseminar vom 15. bis 17. Juni in dem als Little Berlin bekannt gewordenen geteilten Dorf. Alle Informationen zum Bewerbungsprozess sowie zum Programm gibt es unter www.dujw.org. Bewerbungsfrist ist der 10. Mai. Das Methodikzentrum organisiert eine Ausbildung zum ungarn-deutschen Volkstanzlehrer für die Altersstufe der 7. und 8. Klasse. Das Programm ist für alle gedacht, die Jugendliche für deutschen und ungarn-deutschen Volkstanz begeistern möchten und dafür praxistaugliche, sofort einsetzbare Inhalte suchen. Für die Teilnahme sind Grundkenntnisse der deutschen Sprache und Grundkenntnisse von Polka und Walzerschritten erforderlich. Anmeldeschluss für die Teilnahme ist der 10. Mai. Bei Fragen oder für ausführlichere Informationen steht die E-Mail-Adresse methodikzentrum@gmail.com zur Verfügung. Die neueste Folge des Podcasts der LDU mit dem Titel Omas im Außendienst ist da. Was bedeutet es, wenn Großmütter in einem anderen Land für andere Familien sorgen? Welche Spuren hinterlässt diese Form der Migration im Sprachgebrauch, in Sprachkenntnissen, im Familienleben und in der eigenen Identität? Mit diesen Fragen beschäftigt sich die neueste Folge von Fokus Ungarn-Deutsch. Zu finden ist auch diese Folge vom Podcast auf den gängigen Podcast-Kanälen. Im Rahmen des Projekts Ungarn-Deutsche Musik Online unterstützte das Bundesministerium des Innern auf Vorschlag des Jugendausschusses der LDU 2025 zwei junge Kammerchöre bei Tonaufnahmen. Als erstes erschien auf den meisten Online-Musik-Streaming-Plattformen kürzlich das Album Bakonier Herz. Das Album Der Westprimär Boom ist auf den gängigen Online-Musik-Plattformen zu finden. Das Ungarn-Deutsche Kultur- und Informationszentrum und Bibliothek lädt Kinder zwischen 5 und 10 Jahren zu einem Tanzhaus mit den Geschwistern Mirk ein. Die Teilnehmerzahl ist auf maximal 20 Kinder begrenzt, so lohnt sich eine frühzeitige Anmeldung. Das Tanzhaus findet am 9. Mai um 10.30 Uhr statt. Der Veranstaltungsort ist das Haus der Ungarn-Deutschen in der Lendvai-Straße 22 in Budapest. Die Teilnahme ist kostenlos, aber nur nach vorheriger Anmeldung möglich. Anmeldung unter info@zentrum.hu. Alle tanzfreudigen Kinder werden herzlich erwartet. Das Österreichische Kulturforum Budapest bietet auch im Monat Mai zahlreiche Veranstaltungen an. Alle Informationen zum Programmangebot in diesem Monat finden Sie auf der Webseite vom ÖKF Budapest.
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Liebe Hörerinnen und Hörer, das war die Sendung Treffpunkt am Vormittag für heute. Am Mikrofon mit Marta Selmeci. Tonmeister war László Imre Németh. Ich wünsche Ihnen einen schönen Tag heute und bis zur nächsten Sendung.

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